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1: Im Studio Lena Beck. Guten Morgen. In Köln startet heute die Gamescom, die weltweit größte Messe für Computer- und Videospiele. Die Bundesregierung hat zum Start der Gamescom mehr Fördergelder für die Branche angekündigt. Die Bundesregierung tagt auch heute weiter auf Schloss Neuhardenberg in Brandenburg. Bei ihrer Kabinettsklausur soll es heute vor allem um den Hitzeschutz und die Wirtschaft gehen. Auf dem sogenannten Hamburger Dom sind mehr als 20 Menschen für gut 3 Stunden in einem Kettenkarussell festgehangen. Nach Angaben der Feuerwehr war bei dem Fahrgeschäft eine Bremse blockiert. Die BetreiberInnen konnten diese lösen und alle FahrgästInnen sicher auf den Boden zurückbefördern. Die US-amerikanische Country-Sängerin Dolly Parton ist im Alter von 80 Jahren gestorben. Mit Hits wie Jolene oder 9 to 5 ist Dolly Parton zur Country-Ikone geworden. Working 9 to 5. Das waren die Max-Neo-Schlagzeilen. Ausführliche Nachrichten gibt es in einer Stunde.
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1: Im Studio Paula Zapf, guten Morgen. In Köln startet heute die Gamescom. Sie gilt als einer der weltweit größten Messen für Computer- und Videospiele. In diesem Jahr gibt es einen Ausstellerrekord. Mehr als 1600 Firmen, Verbände und andere Organisationen stellen sich vor. Es wird erwartet, dass rund 350.000 Gaming-Fans kommen. Davon sind ungefähr 2/3 aus dem Ausland. Die Bundesregierung hat zum Start der Gamescom mehr Fördergelder für die Branche angekündigt. Dabei sollen die Fördergelder rund 120 Millionen Euro betragen. Die Bundesregierung tagt auch heute weiter auf Schloss Neuhardenberg in Brandenburg. Bei ihrer Kabinettsklausur soll es heute vor allem um Hitzeschutz und die Wirtschaft gehen. Es sollen Konsequenzen aus der Hitzewelle gezogen werden. Beschlüsse zum Hitzeschutz sollen heute allerdings nicht getroffen werden. Auf Schloss Neuhardenberg geht es heute auch um den Wirtschaftswachstum. Kanzleramtschefin Nina Wagen kündigte in der ARD an, es werde ein arbeitsreicher Herbst. Auf dem sogenannten Hamburger Dom sind mehr als 20 Menschen für gut 3 Stunden in ein Kettenkarussell festgehangen. Nach Angaben der Feuerwehr war bei dem Fahrgeschäft eine Bremse blockiert. Die Menschen hingen dabei in rund 25 Metern Höhe fest. Bevor die Feuerwehrleute die Leute aus der Höhe befreien konnten, konnten die Betreiber die Bremse lösen und alle Fahrgäste sich auf den Boden zurückbefördern. Die US-amerikanische Country-Sängerin Dolly Parton ist im Alter von 80 Jahren gestorben. Mit Hits wie Jolene oder 9 to 5 ist Dolly Parton zur Country-Ikone geworden.

0: Im Laufe ihrer über 60-jährigen Karriere hat die Sängerin fast 50 Studioalben veröffentlicht und mehr als 100 Millionen Platten verkauft. Dolly Parton ist nach übereinstimmenden Medienberichten an Krebs gestorben. Bis zuletzt hat sie an vielen Projekten gearbeitet, unter anderem an neuer Musik und an einem Broadway-Musical über ihr Leben. US-Präsident Donald Trump hat eine landesweite Trauerbeflaggung angeordnet. Das waren die Max-Neo-Nachrichten. Die nächsten gibt es in einer Stunde.
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1: Im Studio Paula Zapf, guten Tag. Auf dem sogenannten Hamburger Dom sind mehr als 20 Menschen für gut 3 Stunden in einem Kettenkarussell festgehangen. Nach Angaben der Feuerwehr war bei dem Fahrgeschäft eine Bremse blockiert. Die Menschen hingen dabei in rund 25 Metern Höhe fest. Bevor die Feuerwehr die Leute aus der Höhe befreien konnte, konnten die Betreiber die Bremse lösen und alle Fahrgäste sich auf den Boden zurückbefördern. In Köln startet heute die Gamescom. Sie gilt als einer der weltweit größten Messen für Computer- und Videospiele. In diesem Jahr gibt es einen Ausstellerrekord. Mehr als 1600 Firmen, Verbände und andere Organisationen stellen sich vor. Es wird erwartet, dass rund 350.000 Gaming-Fans kommen. Davon sind ungefähr 2/3 aus dem Ausland. Die Bundesregierung hat zum Start der Gamescom mehr Fördergelder für die Branche angekündigt. Dabei sollen die Fördergelder rund 120 Millionen Euro betragen. Drohnen werden in Naturschutzgebieten zunehmend zum Problem für Wildtiere. Der Landesbund für Vogel- und Naturschutz warnt davor, dass viele Tiere die Fluggeräte als Bedrohung wahrnehmen und dadurch gestört werden. Besonders kritisch sieht der LBV Drohnenflüge, die nur für Fotos oder Videos in den sozialen Medien gemacht werden. Auch im Nationalpark Berchtesgaden beobachten Ranger immer wieder unerlaubte Drohnenflüge, vor allem rund um den Königssee. Dort sind Drohnen grundsätzlich verboten. Der Nationalpark weist darauf hin, dass Verstöße mit Bußgeldern geahndet werden können. Die US-amerikanische Country-Sängerin Dolly Parton ist im Alter von 80 Jahren gestorben. Mit Hits wie Jolene oder 9 to 5 ist Dolly Parton zur Country-Ikone geworden.

0: Im Laufe ihrer über 60-jährigen Karriere hat die Sängerin fast 50 Studioalben veröffentlicht und mehr als 100 Millionen Platten verkauft. Dolly Parton ist nach übereinstimmenden Medienberichten an Krebs gestorben. Bis zuletzt hat sie an vielen Projekten gearbeitet, unter anderem an neuer Musik und an einem Broadway-Musical über ihr Leben. US-Präsident Donald Trump hat eine landesweite Trauerbeflaggung angeordnet. Das waren die Max-Neo-Nachrichten. Die nächsten hört ihr in einer Stunde.
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1: Im Studio Paula Zapf, guten Tag. In Köln startet heute die Gamescom. Sie gilt als einer der weltweit größten Messen für Computer- und Videospiele. In diesem Jahr gibt es einen Ausstellerrekord. Mehr als 1600 Firmen, Verbände und andere Organisationen stellen sich vor. Es wird erwartet, dass rund 350.000 Gaming-Fans kommen. Davon sind ungefähr 2/3 aus dem Ausland. Die Bundesregierung hat zum Start der Gamescom mehr Fördergelder für die Branche angekündigt. Dabei sollen die Fördergelder rund 120 Millionen Euro betragen. In Pakistans Hauptstadt Islamabad sind bei einem Feuer in einer Säuglingsstation mindestens 14 Neugeborene gestorben. Bei den Neugeborenen konnte nur ein Säugling gerettet werden. Das Feuer ist nun unter Kontrolle. Ursache für den Brand sei eine Fehlkonstruktion einer Klimaanlage. Schuld daran seien die Sicherheitsbedingungen im Land, die immer wieder zu Tragödien führen. Im Januar ist bereits ein Feuer in einem Einkaufszentrum ausgebrochen, bei denen rund 60 Menschen ums Leben gekommen sind. Drohnen werden in Naturschutzgebieten zunehmend zum Problem für Wildtiere. Der Landesbund für Vogel- und Naturschutz warnt davor, dass viele Tiere die Fluggeräte als Bedrohung wahrnehmen und dadurch gestört werden. Besonders kritisch sieht der LBV Drohnenflüge, die nur für Fotos oder Videos in den sozialen Medien gemacht werden. Auch im Nationalpark Berchtesgaden beobachten Ranger immer wieder unerlaubte Drohnenflüge, vor allem rund um den Königssee. Dort sind Drohnen grundsätzlich verboten. Der Nationalpark weist darauf hin, dass Verstöße mit Bußgeldern geahndet werden können. Die US-amerikanische Country-Sängerin Dolly Parton ist im Alter von 80 Jahren gestorben. Mit Hits wie Jolene oder 9 to 5 ist Dolly Parton zur Country-Ikone geworden.

0: Laufe ihrer über 60-jährigen Karriere hat die Sängerin fast 50 Studioalben veröffentlicht und mehr als 100 Millionen Platten verkauft. Dolly Parton ist nach übereinstimmenden Medienberichten an Krebs gestorben. Bis zuletzt hat sie an vielen Projekten gearbeitet, unter anderem an neuer Musik und an einem Broadway-Musical über ihr Leben. US-Präsident Donald Trump hat eine landesweite Trauerbeflaggung angeordnet. Das waren die Max-Neo-Nachrichten. Die nächsten hört ihr in einer Stunde.
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2: Hi, ich wünsche euch einen schönen Mittwochmittag. Dolly war eine Farmerin, genau wie ihr Vater. Er hat den Boden bestellt, sie hat Lieder und Glück geschaffen. Das hat Brian Zieber gestern in einem Video mitgeteilt, als er bekannt gegeben hat, dass seine Tante, die Country-Sängerin Dolly Parton, gestorben ist. Wir schauen in 9 Minuten nochmal auf Dollys Musikkarriere zurück und natürlich spielen wir euch auch einen Song von Dolly Parton. In die neue Stunde starten wir mit der deutschen Rockband Van Holzen und ihrem Song 25.

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0: Ihr hört die Max-Neo-Auszeit mit Lena. Hi. Country-Ikone Dolly Parton ist im Alter von 80 Jahren gestorben. Ihren mit Abstand erfolgreichsten Song verbinden die meisten Menschen aber gar nicht mit ihr. Obwohl Dolly mit diesem Song sowohl in den 70ern als auch in den 80er Jahren die US-Country-Charts angeführt hatte. Wir haben da natürlich die Version im Ohr, die Whitney Houston für den Film Bodyguard aufgenommen hat. Dolly Parton hat diese Version zum ersten Mal bei einer Autofahrt im Radio gehört und sie musste erst mal rechts ranfahren. So überwältigt und beeindruckt war sie davon, was Whitney aus ihrem Lied gemacht hatte. Whitney hat I Will Always Love You zum Welthit und Evergreen gemacht. Dolly Parton hat neidlos anerkannt, dass es für die Welt nun Whitneys Lied ist, solange das Geld bei Dolly gelandet ist.
1: People say, well, that's Whitney's song. 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You can give her the credit. 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
0: Rund 10 Millionen Dollar hat Dolly Parton alleine durch Whitneys Coverversion verdient. Zu ihren bekanntesten Hits zählen aber auch Jolene und 9 to 5.
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0: Bis zuletzt hat Dolly Parton an vielen Projekten gearbeitet, unter anderem an neuer Musik und an einem Broadway-Musical über ihr Leben. Also wer weiß, vielleicht können wir bald ein Musical über Dolly sehen. Und bis es soweit ist, können wir Dollys Musik rauf und runter hören. In Gedenken an Dolly Parton hört ihr sie jetzt hier auf Max New gemeinsam mit ihrem Patenkind Miley Cyrus. Das ist ihr Duett von Wrecking Ball.

0: Auf den Social Media Apps kursieren immer mehr zahlreiche Videos, in denen Personen aus den USA Überwachungskameras attackieren, hacken oder abdecken. Dabei stolpert man immer wieder über eine einzige Firma, Flock Safety, die private Firma hinter den Überwachungskameras. Rund 120.000 Kameras verteilt in allen US-Bundesstaaten außer in Alaska. Max Neo Redakteurin Mascha hat sich mit dem Thema beschäftigt. Hi Mascha.
1: Ja, hi.
0: Warum sind denn die Leute jetzt nicht so unbedingt erfreut, was diese Überwachungskameras angeht?
1: Ja, da gibt es natürlich gleich mehrere Gründe. Einer der größten Kritikpunkte ist natürlich, dass hinter diesem System einfach ein privates Unternehmen steht. Also viele Menschen haben Angst davor, vor Massenüberwachung und davor, dass diese gesammelten Daten irgendwann missbraucht werden könnten. Ein Beispiel dafür kommt zum Beispiel aus Texas. Dort soll ein Polizeibeamter nach einer Frau gesucht haben, die angeblich eine Abtreibung vorgenommen hat. Für diese Suche wurden dann wohl die Daten von rund 38.000 Kameras genutzt. Also eine einzelne Person wird gesucht und dafür wird eben ein riesiges Kameranetzwerk durchsucht. Der Gründer von Flock Safety, Garrett Langley, hat die Technik öffentlich verteidigt. Auf eine Anfrage der ARD wollte das Unternehmen allerdings keine Stellung nehmen. Auch gibt es die Sorge, dass die Einwanderungsbehörde ICE diese Daten missbrauchen könnte.
0: Also ICE kennt man ja schon aus Meldungen der letzten Jahre und auch da gab es das vergangene Jahr zahlreiche Kontroversen und Proteste. Doch was haben die jetzt mit den Flock-Kameras zu tun?
1: Also dafür muss man dann erst einmal verstehen, wie das System überhaupt funktioniert. Also stell dir vor, in Florida wird ein Auto als gestohlen gemeldet. Dann landen diese Informationen darüber in einem Fahndungssystem. Zum Beispiel sowas wie Marke, Farbe und Kennzeichen. Teilweise werden sogar auffällige Details wie Aufkleber oder Dellen erfasst. Also schon kleinste Merkmale. Und jetzt fährt dieses Auto, sagen wir mal, zwei Bundesstaaten weiter an einer Flock-Kamera vorbei. Die Kamera erkennt das Fahrzeug und löst dann einen Alarm aus. Obwohl die Polizei, bei der das Auto ursprünglich als gestohlen gemeldet wurde, in einem anderen Bundesstaat sitzt. Das ist auch im Grunde die Idee hinter diesem System. Also Polizeibehörden können Informationen über Bundesstaatsgrenzen hinweg miteinander abgleichen. Und genau da wird es beim Thema ICE eben problematisch. In Denver zum Beispiel wurden innerhalb von 11 Monaten mehr als 1400 einwanderungsbezogene Suchanfragen über das Kameranetz gestellt. Ein großer Teil davon kam offenbar aber von Behörden außerhalb Colorados. Denver hat daraufhin die Möglichkeit zur landesweiten Suche abgeschaltet und ist später zum Konkurrenten Axon gewechselt. Das Unternehmen ist vor allem für Taser und Bodycams bekannt und gilt als einer der größten Polizeitechnologieanbieter in den USA.
0: Die Kritik an Flock Safety wird also immer größer, aber gibt es denn konkrete Pläne des Unternehmens, wie solche missbräuchlichen Suchanfragen künftig verhindert werden sollen?
1: Also tatsächlich gab es erst letzte Woche eine Konferenz in Atlanta. Das Motto war Flock Forward. Allerdings gab es auch dort Kontroversen. Der YouTuber Ben Jordan hat zum Beispiel ein Video veröffentlicht und dort berichtet er, dass er sich das $350-Ticket geholt hat. Kurz daraufhin allerdings eine Absage per E-Mail vom Veranstalter bekommen hat, mit dem Inhalt, dass vor Ort keine Medien erlaubt sind. Was natürlich die Frage aufwirft, was vor Ort eigentlich besprochen wird. Zudem kritisiert Ben im Video, dass die Öffentlichkeit absolut gar keinen Zutritt bekommen hat. Dort sollen wohl Polizeibehörden, PolitikerInnen und GeldgeberInnen zusammengekommen sein. Unter anderem auch Captain Richard McNevin von George Tech Police und Senatorin von Minnesota Juliana Ortman. Begleitet wurde die Konferenz zudem mit Protesten vor dem Konferenzgebäude. Also man bekommt quasi gar nichts mit, was da so hinter verschlossenen Türen eigentlich beschlossen wurde.
0: Spannend. Die Frage bleibt also offen, wie die Firma in Zukunft gegen solche Missbrauchsvorfälle vorgehen will und auch welche Maßnahmen ergriffen werden. Danke für die Infos, Mascha.
1: Ich danke dir.
0: Neu auf Max Neo jetzt D'Artagnan mit einem Fleetwood Mac Cover von Go Your Own Way.

Danke, gleich 12:45. Ihr hört die Max-Neo-Auszeit mit Lena. Zwischen Kärnten, Berlin und Sizilien, da ist das neue Album von Esther Graf entstanden. Die Österreicherin hat vor kurzem ihr zweites Album Wofür es sich zu leben lohnt rausgebracht. Unser Max-Neo-Album der Woche. Das heißt, wir spielen euch jeden Tag einen anderen Song daraus. Auf der Platte geht es viel um die Themen Freundschaft, das Lebensgefühl von Esthers Generation und Liebe, aber auch Herzschmerz. Um Herzschmerz geht's auch im heutigen Song. In Pirouetten singt Esther Graf davon, dass sie versucht, von jemandem loszukommen, aber dass sie es nicht schafft und sie quasi Pirouetten um diese Person dreht. Wie das klingt, hört ihr jetzt auf Max Neo, Esther Graf mit Pirouetten.

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1: Im Studio Paula Zapf, guten Tag. In Köln startet heute die Gamescom. Sie gilt als einer der weltweit größten Messen für Computer- und Videospiele. In diesem Jahr gibt es einen Ausstellerrekord. Mehr als 1600 Firmen, Verbände und andere Organisationen stellen sich vor. Es wird erwartet, dass rund 350.000 Gaming-Fans kommen. Davon sind ungefähr 2/3 aus dem Ausland. Die Bundesregierung hat zum Start der Gamescom mehr Fördergelder für die Branche angekündigt. Dabei sollen die Fördergelder rund 120 Millionen Euro betragen. In Pakistans Hauptstadt Islamabad sind bei einem Feuer in einer Säuglingsstation mindestens 14 Neugeborene gestorben. Bei den Neugeborenen konnte nur ein Säugling gerettet werden. Das Feuer ist nun unter Kontrolle. Ursache für den Brand sei eine Fehlkonstruktion einer Klimaanlage. Schuld daran seien die Sicherheitsbedingungen im Land, die immer wieder zu Tragödien führen. Im Januar ist bereits ein Feuer in einem Einkaufszentrum ausgebrochen, bei denen rund 60 Menschen ums Leben gekommen sind. Drohnen werden in Naturschutzgebieten zunehmend zum Problem für Wildtiere. Der Landesbund für Vogel- und Naturschutz warnt davor, dass viele Tiere die Fluggeräte als Bedrohung wahrnehmen und dadurch gestört werden. Besonders kritisch sieht der LBV Drohnenflüge, die nur für Fotos oder Videos in den sozialen Medien gemacht werden. Auch im Nationalpark Berchtesgaden beobachten Ranger immer wieder unerlaubte Drohnenflüge, vor allem rund um den Königssee. Dort sind Drohnen grundsätzlich verboten. Der Nationalpark weist darauf hin, dass Verstöße mit Bußgeldern geahndet werden können. Die geplante Zuckersteuer soll auf mehr Getränke ausgeweitet werden als bisher vorgesehen. Bundesfinanzminister Lars Klingbeil will die Abgabe künftig zum Beispiel auch auf Nektar, Smoothies und bestimmte Haferdrinks erheben. Die Höhe soll sich nach dem Zuckergehalt richten und zwischen 26 und 38 Cent pro Liter liegen. Getränke mit Süßstoffen wie Light- oder Zero-Produkte sollen dagegen doch nicht besteuert werden. Das hat Klingbeil heute klargestellt. Entsprechende Überlegungen in einem Papier seines Ministeriums seien noch kein politischer Beschluss gewesen. Mit der Zuckersteuer will die Bundesregierung nach eigenen Angaben vor allem den Zuckerkonsum senken und das Gesundheitssystem entlasten. Das waren die Max-Neo-Nachrichten. Die nächsten hört ihr in einer Stunde.
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2: Hi, ich wünsche euch einen schönen Mittwochmittag. Auf dem allerersten Cover war Marilyn Monroe. Das Heft hatte 40 Seiten, hat 50 Pfennig gekostet und war eigentlich noch ein Magazin für Film und Fernsehen. Erst später ging es vor allem um Stars, Musik und Jugendthemen. Die Bravo ist heute vor 70 Jahren zum ersten Mal rausgekommen. Seitdem haben Millionen Teenies Poster von Stars aufgehängt oder die Ratschläge von Dr. Sommer gelesen. Was verbindet ihr denn mit der Bravo? Eure Antworten gibt's in 9 Minuten hier auf Max Neo. In die neue Stunde starten wir mit Molly Sue und ihrem Song Optimist. 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

0: Lebensgroße Poster von den Lieblingsstars, Ratschläge von Dr. Sommer und natürlich nackte Menschen. Das verbinde ich mit der Bravo. Das Kultmagazin feiert heute seinen 70. Geburtstag. Die Bravo hat ganze Generationen in ihrer Jugend begleitet. Was verbindet ihr denn mit der Bravo?
1: Ja, früher war ja das immer ganz geheim, hat man die ja gelesen.
2: Natürlich nur die Interviews mit den ausgezogenen Leuten.
3: Wir haben uns eigentlich immer die Bilder angeguckt und halt bei den nackten Seiten immer schnell weitergeblättert.
4: Oh, viele alte Jugenderinnerungen, alte Popgruppen, die es heute, glaube ich, nicht mehr gibt. Milli Vanilli.
5: Mit Bravo bin ich aufgewachsen und mir ist Bravo sehr nahe.
0: Also ich glaube, ich durfte die Bravo damals nie haben und deswegen hatte ich sie nicht zu Hause gehabt. Aber ich glaube, ich habe mich auch nicht so sehr dafür interessiert. Aber ich kannte die Bravo natürlich trotzdem von Freundinnen, aber auch aus dem Supermarktregal. Und wisst ihr, wer am häufigsten auf dem Cover war? Schauspielerin und Sängerin Selena Gomez. Über 70 Mal war sie schon auf der Titelseite. Auf Platz 2 ist Britney Spears, gefolgt von Miley Cyrus. Auch heute gibt's die Bravo noch, aber sie kommt nur noch einmal im Monat raus. Ansonsten ist die kultige Jugendzeitschrift aber mit der Zeit gegangen und ist auf Instagram und TikTok aktiv. Also vielleicht ist das ja ein Anreiz jetzt für euch, heute im Supermarkt mal zur Bravo zu greifen und euch wieder ganz jung zu fühlen. Und wir haben jetzt einen neuen Song für euch auf Max Neo Matzen mit Auf die Barrikaden.

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0: Ed Sheeran mit Curtains auf Max Neo. Ich habe nichts zum Anziehen, obwohl der Kleiderschrank eigentlich voll ist. Diesen Satz kennen wahrscheinlich die meisten von uns. Wir kaufen immer wieder neue Kleidung, obwohl wir eigentlich genug haben. Und genau das ist das Prinzip von Fast Fashion. Neue Trends, niedrige Preise und immer schneller neue Klamotten. Emily aus unserer Max Neo Redaktion hat sich mit Fast Fashion genauer beschäftigt. Hallo Emily.
1: Hallo Lena.
0: Gerade durch Social Media sehen wir ständig neue Trends und online sind die neuen Klamotten nur einen Klick entfernt. Dazu kommen extrem niedrige Preise, die uns schnell zum Kaufen verleiten. Doch warum fällt es uns eigentlich trotzdem so leicht, immer wieder neue Kleidung zu kaufen?
1: Weil wir ständig neue Kaufanreize bekommen. Also Trends wechseln immer schneller und gerade auch durch Social Media sehen wir eben täglich neue Outfits. Gleichzeitig sind die Preise aber so niedrig, dass es uns einfach teilweise leicht fällt, spontan was zu bestellen. Das Bundesumweltministerium spricht sogar deshalb schon von Ultra-Fast Fashion, bei der Kleidung teilweise wirklich nur für ein einziges Mal tragen auch gedacht ist. Und das eigentliche Problem an dem Ganzen ist aber, dass hinter den niedrigen Preisen eine aufwendige Produktion steckt. Also für Kleidung werden Rohstoffe, Wasser und Energie gebraucht und es kommt zum Beispiel auch noch Chemikalien bei der Verarbeitung dazu. Und außerdem gibt es noch zusätzlich teilweise schlechte Arbeitsbedingungen in den Produktionsländern. Der Preis auf dem Etikett zeigt also noch lange nicht alle Kosten, die ein einziges Kleidungsstück verursacht.
0: Wie du gerade schon gesagt hast, werden trotzdem viele dieser Kleidungsstücke gar nicht besonders lang getragen. Das Bundesumweltministerium sagt, dass rund 40% der gekauften Kleidung in Deutschland nie oder eben nur selten getragen wird. Gleichzeitig werden in Deutschland jedes Jahr mehr als 1 Million Tonnen Alttextilien gesammelt. Was passiert denn eigentlich mit den Sachen, die wir nicht mehr tragen?
1: Also zum Teil werden Klamotten als Second-Hand-Kleidung weitergetragen. Andere Sachen werden zum Beispiel aber auch zu Putzlappen oder eben neuen Stoffen verarbeitet. Es kann aber eben nicht alles noch sinnvoll weiterverwendet oder recycelt werden. Und deshalb ist es eigentlich am besten, Kleidung möglichst lange zu tragen, anstatt sie nach kurzer Zeit einfach schon wieder auszusortieren. Und aus dem Grund will die EU, dass Klamotten in Zukunft so hergestellt werden, dass sie einfach länger halten und leichter repariert und recycelt werden können. Dadurch entsteht einfach weniger Abfall und die Rohstoffe, die für die Herstellung benötigt werden, können länger genutzt werden.
0: Die Politik will also nicht nur unser Kaufverhalten verändern, sondern auch die Kleidung selbst. Für uns VerbraucherInnen stellt sich aber jetzt schon die Frage, woran erkennen wir beim Einkaufen überhaupt, ob ein Kleidungsstück nachhaltig oder fair produziert wurde?
1: Da können Siegel ganz gut helfen. Man sollte aber genauer hinschauen, weil eben nicht jedes Siegel das Gleiche bedeutet. Der grüne Knopf ist zum Beispiel ein staatliches Siegel, das Umwelt- und Sozialanforderungen miteinander verbindet. Der blaue Engel steht für Textilien, die bestimmte Umwelt- und Gesundheitsanforderungen erfüllen und soziale Aspekte berücksichtigen. Die Verbraucherzentrale empfiehlt deshalb auch, sich vor dem Kauf über die jeweiligen Siegel einfach zu informieren und vor allem nicht einfach jedem grünen Logo zu vertrauen. Und natürlich bleibt das Wichtigste aber, nur Kleidung kaufen, die man wirklich braucht und sie auch möglichst lange tragen.
0: Also wir müssen zum Glück gar nicht aufhören, Mode zu mögen. Es geht eher darum, bewusster damit umzugehen. Beim nächsten Mal also nicht sofort denken, ich habe nichts zum Anziehen, sondern erstmal in den eigenen Kleiderschrank schauen. Denn am Ende ist das nachhaltigste Kleidungsstück das, das wir schon besitzen. Danke für die Infos, Emily.
1: Gerne.

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Ihr hört die Max-Neo-Auszeit mit Lena. Hi. Erst die Hitzewellen und jetzt mitten im Sommer gefühlt schon Herbst mit viel Regen und braunen Blättern an den Bäumen. Der Klimawandel, der macht sich bemerkbar. Auch Nürnberg möchte sich gegen den Klimawandel rüsten und zu einer Schwammstadt werden. Das heißt, dass Regenwasser aufgenommen, gespeichert und bei Bedarf wieder abgegeben wird. Außerdem soll das Stadtklima verbessert und Pflanzen mit Wasser versorgt werden. Öffentliche Bereiche wie Parks, Plätze und Straßen sollen dadurch an heißen Tagen benutzbar sein. Besonders wichtig ist, dass in der dicht bebauten Altstadt mit mehr Grün, mehr Schatten und mehr Wasser soll der Bereich klimafreundlich angepasst werden. Mit dem Schwammstadtprinzip möchte Nürnberg Freiräume aufwerten und eine klimafreundliche Stadt für alle schaffen. So ist letztes Jahr zum Beispiel schon der Bereich zwischen dem Haller Tor, dem Kettensteg und dem Maxplatz aufgewertet worden. Auch in der breiten Gasse sorgen neue Bäume und Trinkwasserangebote für einen cooleren Aufenthalt. Auch am Lorenzer Platz sind neue Bäume und Trinkwasserbrunnen dazugekommen. Mehr News aus Franken, Deutschland und der Welt bekommt ihr gleich um 14 Uhr in den Max Neo Nachrichten. Und damit verabschiede ich mich von euch. Also ciao, macht's gut.

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2: Im Studio Poller Zapf, guten Tag. In Köln startet heute die Gamescom. Sie gilt als einer der weltweit größten Messen für Computer- und Videospiele. In diesem Jahr gibt es einen Ausstellerrekord. Mehr als 1600 Firmen, Verbände und andere Organisationen stellen sich vor. Es wird erwartet, dass rund 350.000 Gaming-Fans kommen. Davon sind ungefähr 2/3 aus dem Ausland. Die Bundesregierung hat zum Start der Gamescom mehr Fördergelder für die Branche angekündigt. Dabei sollen die Fördergelder rund 120 Millionen Euro betragen. In Pakistans Hauptstadt Islamabad sind bei einem Feuer in einer Säuglingsstation mindestens 14 Neugeborene gestorben. Bei den Neugeborenen konnte nur ein Säugling gerettet werden. Das Feuer ist nun unter Kontrolle. Ursache für den Brand sei eine Fehlkonstruktion einer Klimaanlage. Schuld daran seien die Sicherheitsbedingungen im Land, die immer wieder zu Tragödien führen. Im Januar ist bereits ein Feuer in einem Einkaufszentrum ausgebrochen, bei denen rund 60 Menschen ums Leben gekommen sind. Tausende Menschen gingen im Iran im Dezember und Januar auf die Straße. Was als Protest gegen die wirtschaftliche Not begann, entwickelte sich zu einer der größten Demonstrationen des Landes. Dabei forderten die Demonstranten den Sturz des islamischen Regimes. Seitdem setzen die iranischen Behörden die Todesstrafe ein, um eine weitere Protestbewegung zu verhindern. Damit die Geschehnisse im Iran nicht in Vergessenheit geraten, hatte sich die deutsch-iranische Künstlerin Sarah Sahedi zur Aufgabe gemacht, mit ihrer Kunst ein Zeichen zu setzen. Max Neo-Redakteurin Sida Yavuz mit den Details.
3: Diese Ausstellung ist kein Ort der Trauer. Sie ist eine Konfrontation, ein Widerstand. Damit beschreibt die Künstlerin ihre Ausstellung mit dem Titel Morgenstunde, die in Nürnberg in der Roten Galerie zu finden ist. Die Morgenstunde ist eine Hommage an alle Frauen und Männer, die im Iran für ihre Freiheit auf die Straße gehen. Der Kern der Ausstellung ist eine ganz besondere Soundisolation. Sobald man in den Raum eintritt, hört man zunächst ein ganz lautes Herzklopfen. Anschließend eine fallende Klappe und dann wird es für einige Sekunden einfach nur still. Die Künstlerin Sarah Sahedi möchte damit die letzten Sekunden der Opfer darstellen, bevor sie von den iranischen Behörden umgebracht werden. Um den Opfern die letzte Ehre zu erweisen, hat die Künstlerin außerdem über 800 Namen auf Deutsch und auf Persisch aufgeschrieben, damit sie nicht in Vergessenheit geraten. Die Ausstellung könnt ihr euch in der Roten Galerie ab morgen bis zum Samstag, den 26.09. ansehen.
2: Die geplante Zuckersteuer soll auf mehr Getränke ausgeweitet werden als bisher vorgesehen. Bundesfinanzminister Lars Klingbeil will die Abgabe künftig zum Beispiel auch auf Nektar, Smoothies und bestimmte Haferdrinks erheben. Die Höhe soll sich nach dem Zuckergehalt richten und zwischen 26 und 38 Cent pro Liter liegen. Getränke mit Süßstoffen wie Light- oder Zero-Produkte sollen dagegen doch nicht besteuert werden. Das hat Klingbeil heute klargestellt. Entsprechende Überlegungen in einem Papier seines Ministeriums seien noch kein politischer Beschluss gewesen. Mit der Zuckersteuer will die Bundesregierung nach eigenen Angaben vor allem den Zuckerkonsum senken und das Gesundheitssystem entlasten. Das waren die Max Neo Nachrichten. Die nächsten hört ihr in einer Stunde.
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2: Im Studio Paula Zapf. In Pakistans Hauptstadt Islamabad sind bei einem Feuer in einer Säuglingsstation mindestens 14 Neugeborene gestorben. Bei den Neugeborenen konnte nur ein Säugling gerettet werden. Das Feuer ist nun unter Kontrolle. Ursache für den Brand sei eine Fehlkonstruktion einer Klimaanlage. Schuld daran seien die Sicherheitsbedingungen im Land, die immer wieder zu Tragödien führen. Im Januar ist bereits ein Feuer in einem Einkaufszentrum ausgebrochen, bei denen rund 60 Menschen ums Leben gekommen sind. Tausende Menschen gingen im Iran im Dezember und Januar auf die Straße. Was als Protest gegen die wirtschaftliche Not begann, entwickelte sich zu einer der größten Demonstrationen des Landes. Dabei forderten die Demonstranten den Sturz des islamischen Regimes. Seitdem setzen die iranischen Behörden die Todesstrafe ein, um eine weitere Protestbewegung zu verhindern. Damit die Geschehnisse im Iran nicht in Vergessenheit geraten, hatte sich die deutsch-iranische Künstlerin Sarah Sahedi zur Aufgabe gemacht, mit ihrer Kunst ein Zeichen zu setzen. Max Neo-Redakteurin Sida Yavuz mit den Details.
3: Diese Ausstellung ist kein Ort der Trauer. Sie ist eine Konfrontation, ein Widerstand. Damit beschreibt die Künstlerin ihre Ausstellung mit dem Titel Morgenstunde, die in Nürnberg in der Roten Galerie zu finden ist. Die Morgenstunde ist eine Hommage an alle Frauen und Männer, die im Iran für ihre Freiheit auf die Straße gehen. Der Kern der Ausstellung ist eine ganz besondere Soundisolation. Sobald man in den Raum eintritt, hört man zunächst ein ganz lautes Herzklopfen. Anschließend eine fallende Klappe und dann wird es für einige Sekunden einfach nur still. Die Künstlerin Sarah Sahedi möchte damit die letzten Sekunden der Opfer darstellen, bevor sie von den iranischen Behörden umgebracht werden. Um den Opfern die letzte Ehre zu erweisen, hat die Künstlerin außerdem über 800 Namen auf Deutsch und auf Persisch aufgeschrieben, damit sie nicht in Vergessenheit geraten. Die Ausstellung könnt ihr euch in der Roten Galerie ab morgen bis zum Samstag, den 26.09. ansehen.
2: Die geplante Zuckersteuer soll auf mehr Getränke ausgeweitet werden als bisher vorgesehen. Bundesfinanzminister Lars Klingbeil will die Abgabe künftig zum Beispiel auch auf Nektar, Smoothies und bestimmte Haferdrinks erheben. Die Höhe soll sich nach dem Zuckergehalt richten und zwischen 26 und 38 Cent pro Liter liegen. Getränke mit Süßstoffen wie Light- oder Zero-Produkte sollen dagegen doch nicht besteuert werden. Das hat Klingbeil heute klargestellt. Entsprechende Überlegungen in einem Papier seines Ministeriums seien noch kein politischer Beschluss gewesen. Mit der Zuckersteuer will die Bundesregierung nach eigenen Angaben vor allem den Zuckerkonsum senken und das Gesundheitssystem entlasten. Der deutsche Tennisspieler Alexander Zverev ist bei den US Open in der ersten Runde ausgeschieden. Der aktuelle Zweitplatzierte in der Weltrangliste verlor mit seiner US-amerikanischen Partnerin Taylor Townsend gegen das Duo Belinda Bennett und Flavio Carbolli. Bereits im letzten Jahr ist der French Open-Gewinner in der ersten Runde der US Open gegen das Gewinnerduo aus Italien ausgeschieden. Alexander Zverev tritt aber noch im Einzel bei den US Open an. Wann und gegen wen er spielen wird, wird morgen ausgelost. Das waren die Max Neo Nachrichten. Die nächsten hört ihr in einer Stunde.
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1: Im Studio Paula Zapf, guten Tag. Nach einer schweren Sturzflut in Nepal werden hunderte Reisende vermisst. Nach Angaben der nepalesischen Tourismusbehörde gelten derzeit 384 Menschen als vermisst, darunter 291 ausländische Touristen. Die Zahlen sind noch vorläufig. Die Behörden überprüfen derzeit den Aufenthaltsort der Reisenden. Mindestens 8 Menschen sind bei der Katastrophe ums Leben gekommen. Die Wassermassen haben in der Gebirgsregion nahe der Grenze zu Tibet außerdem Dörfer, Straßen und Kraftwerke beschädigt oder zerstört. Die Rettungsarbeiten laufen weiter. In Pakistans Hauptstadt Islamabad sind bei einem Feuer in einer Säuglingsstation mindestens 14 Neugeborene gestorben. Bei den Neugeborenen konnte nur ein Säugling gerettet werden. Das Feuer ist nun unter Kontrolle. Ursache für den Brand sei eine Fehlkonstruktion einer Klimaanlage. Schuld daran seien die Sicherheitsbedingungen im Land, die immer wieder zu Tragödien führen. Im Januar ist bereits ein Feuer in einem Einkaufszentrum ausgebrochen, bei denen rund 60 Menschen ums Leben gekommen sind. Tausende Menschen gingen im Iran im Dezember und Januar auf die Straße. Was als Protest gegen die wirtschaftliche Not begann, entwickelte sich zu einer der größten Demonstrationen des Landes. Dabei forderten die Demonstranten den Sturz des islamischen Regimes. Seitdem setzen die iranischen Behörden die Todesstrafe ein, um eine weitere Protestbewegung zu verhindern. Damit die Geschehnisse im Iran nicht in Vergessenheit geraten, hatte sich die deutsch-iranische Künstlerin Sarah Sahedi zur Aufgabe gemacht, mit ihrer Kunst ein Zeichen zu setzen. Max Neo-Redakteurin Sida Yavuz mit den Details.
2: Diese Ausstellung ist kein Ort der Trauer. Sie ist eine Konfrontation, ein Widerstand. Damit beschreibt die Künstlerin ihre Ausstellung mit dem Titel Morgenstunde, die in Nürnberg in der Roten Galerie zu finden ist. Die Morgenstunde ist eine Hommage an alle Frauen und Männer, die im Iran für ihre Freiheit auf die Straße gehen. Der Kern der Ausstellung ist eine ganz besondere Soundisolation. Sobald man in den Raum eintritt, hört man zunächst ein ganz lautes Herzklopfen. Anschließend eine fallende Klappe und dann wird es für einige Sekunden einfach nur still. Die Künstlerin Sara Sahedi möchte damit die letzten Sekunden der Opfer darstellen, bevor sie von den iranischen Behörden umgebracht werden. Um den Opfern die letzte Ehre zu erweisen, hat die Künstlerin außerdem über 800 Namen auf Deutsch und auf Persisch aufgeschrieben, damit sie nicht in Vergessenheit geraten. Die Ausstellung könnt ihr euch in der Roten Galerie ab morgen bis zum Samstag, den 26.09. ansehen.
1: Der deutsche Tennisspieler Alexander Zverev ist bei den US Open in der ersten Runde ausgeschieden. Der aktuelle Zweitplatzierte in der Weltrangliste verlor mit seiner US-amerikanischen Partnerin Taylor Townsend gegen das Duo Belinda Bennett und Flavio Carbolli. Bereits im letzten Jahr ist der French Open-Gewinner in der ersten Runde der US Open gegen das Gewinnerduo aus Italien ausgeschieden. Alexander Zverev tritt aber noch im Einzel bei den US Open an. Wann und gegen wen er spielen wird, wird morgen ausgelost. Das waren die Max Neo Nachrichten. Die nächsten hört ihr in einer Stunde.
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1: Im Studio Paula Zapf, guten Tag. Nach einer schweren Sturzflut in Nepal werden hunderte Reisende vermisst. Nach Angaben der nepalesischen Tourismusbehörde gelten derzeit 384 Menschen als vermisst, darunter 291 ausländische Touristen. Die Zahlen sind noch vorläufig. Die Behörden überprüfen derzeit den Aufenthaltsort der Reisenden. Mindestens 8 Menschen sind bei der Katastrophe ums Leben gekommen. Die Wassermassen haben in der Gebirgsregion nahe der Grenze zu Tibet außerdem Dörfer, Straßen und Kraftwerke beschädigt oder zerstört. Die Rettungsarbeiten laufen weiter. Tausende Menschen gingen im Iran im Dezember und Januar auf die Straße. Was als Protest gegen die wirtschaftliche Not begann, entwickelte sich zu einer der größten Demonstrationen des Landes. Dabei forderten die Demonstranten den Sturz des islamischen Regimes. Seitdem setzen die iranischen Behörden die Todesstrafe ein, um eine weitere Protestbewegung zu verhindern. Damit die Geschehnisse im Iran nicht in Vergessenheit geraten, hatte sich die deutsch-iranische Künstlerin Sara Sahedi zur Aufgabe gemacht, mit ihrer Kunst ein Zeichen zu setzen. Max-Neo-Redakteurin Sida Yavuz mit den Details.
2: Diese Ausstellung ist kein Ort der Trauer. Sie ist eine Konfrontation, ein Widerstand. Damit beschreibt die Künstlerin ihre Ausstellung mit dem Titel Morgenstunde, die in Nürnberg in der Roten Galerie zu finden ist. Die Morgenstunde ist eine Hommage an alle Frauen und Männer, die im Iran für ihre Freiheit auf die Straße gehen. Der Kern der Ausstellung ist eine ganz besondere Soundisolation. Sobald man in den Raum eintritt, hört man zunächst ein ganz lautes Herzklopfen. Anschließend eine fallende Klappe und dann wird es für einige Sekunden einfach nur still. Die Künstlerin Sara Sahedi möchte damit die letzten Sekunden der Opfer darstellen, bevor sie von den iranischen Behörden umgebracht werden. Um den Opfern die letzte Ehre zu erweisen, hat die Künstlerin außerdem über 800 Namen auf Deutsch und auf Persisch aufgeschrieben, damit sie nicht in Vergessenheit geraten. Die Ausstellung könnt ihr euch in der Roten Galerie ab morgen bis zum Samstag, den 26.09. ansehen.
1: Bundeskanzler Friedrich Merz hält an der geplanten Abschaffung der sogenannten Rente mit 63 fest. Damit weist er Forderungen aus der eigenen Partei zurück, die abschlagsfreie Rente nach 45 Beitragsjahren beizubehalten. Nach der Kabinettsklausur in Brandenburg sagte Merz, die Koalition habe sich darauf verständigt, Anreize für einen frühen Renteneintritt abzubauen. Die Kritik mehrerer ostdeutscher CDU-Ministerpräsidenten habe ihn deshalb überrascht. Im Gesetzgebungsverfahren sollen aber mögliche Härtefälle berücksichtigt werden. Der deutsche Tennisspieler Alexander Zverev ist bei den US Open in der ersten Runde ausgeschieden. Der aktuelle Zweitplatzierte in der Weltrangliste verlor mit seiner US-amerikanischen Partnerin Taylor Townsend gegen das Duo Belinda Bennett und Flavio Carbolli. Bereits im letzten Jahr ist der French Open-Gewinner in der ersten Runde der US Open gegen das Gewinnerduo aus Italien ausgeschieden. Alexander Zverev tritt aber noch im Einzel bei den US Open an. Wann und gegen wen er spielen wird, wird morgen ausgelost. Das waren die Max-Neo-Nachrichten um 5. Die nächsten Nachrichten gibt es noch in dieser Stunde in unserem Nachrichtenmagazin.
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1: Im Studio Paula Zapf, guten Tag. Tausende Menschen gingen im Iran im Dezember und Januar auf die Straße. Was als Protest gegen die wirtschaftliche Not begann, entwickelte sich zu einer der größten Demonstrationen des Landes. Dabei forderten die Demonstranten den Sturz des islamischen Regimes. Seitdem setzen die iranischen Behörden die Todesstrafe ein, um eine weitere Protestbewegung zu verhindern. Damit die Geschehnisse im Iran nicht in Vergessenheit geraten, hatte sich die deutsch-iranische Künstlerin Sarah Sahedi zur Aufgabe gemacht, mit ihrer Kunst ein Zeichen zu setzen. Max Neo-Redakteurin Sida Yavuz mit den Details.
2: Diese Ausstellung ist kein Ort der Trauer. Sie ist eine Konfrontation, ein Widerstand. Damit beschreibt die Künstlerin ihre Ausstellung mit dem Titel Morgenstunde, die in Nürnberg in der Roten Galerie zu finden ist. Die Morgenstunde ist eine Hommage an alle Frauen und Männer, die im Iran für ihre Freiheit auf die Straße gehen. Der Kern der Ausstellung ist eine ganz besondere Soundisolation. Sobald man in den Raum eintritt, hört man zunächst ein ganz lautes Herzklopfen. Anschließend eine fallende Klappe und dann wird es für einige Sekunden einfach nur still. Die Künstlerin Sarah Sahedi möchte damit die letzten Sekunden der Opfer darstellen, bevor sie von den iranischen Behörden umgebracht werden. Um den Opfern die letzte Ehre zu erweisen, hat die Künstlerin außerdem über 800 Namen auf Deutsch und auf Persisch aufgeschrieben, damit sie nicht in Vergessenheit geraten. Die Ausstellung könnt ihr euch in der Roten Galerie ab morgen bis zum Samstag, den 26.09. ansehen.
1: Die US-amerikanische Country-Sängerin Dolly Parton ist im Alter von 80 Jahren gestorben. Mit Hits wie Jolene oder 9 to 5 ist Dolly Parton zur Country-Ikone geworden. Wow.

Im Laufe ihrer über 60-jährigen Karriere hat die Sängerin fast 50 Studioalben veröffentlicht und mehr als 100 Millionen Platten verkauft. Dolly Parton ist nach übereinstimmenden Medienberichten an Krebs gestorben. Bis zuletzt hat sie an vielen Projekten gearbeitet, unter anderem an neuer Musik und an einem Broadway-Musical über ihr Leben. US-Präsident Donald Trump hat eine landesweite Trauerbeflaggung angeordnet. Nach einer schweren Sturzflut in Nepal werden hunderte Reisende vermisst. Nach Angaben der nepalesischen Tourismusbehörde gelten derzeit 384 Menschen als vermisst, darunter 291 ausländische Touristen. Die Zahlen sind noch vorläufig. Die Behörden überprüfen derzeit den Aufenthaltsort der Reisenden. Mindestens 8 Menschen sind bei der Katastrophe ums Leben gekommen. Die Wassermassen haben in der Gebirgsregion nahe der Grenze zu Tibet außerdem Dörfer, Straßen und Kraftwerke beschädigt oder zerstört. Die Rettungsarbeiten laufen weiter. 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
1: Im Studio Paula Zapf, guten Tag. Bundeskanzler Friedrich Merz hält an der geplanten Abschaffung der sogenannten Rente mit 63 fest. Damit weist er Forderungen aus der eigenen Partei zurück, die abschlagsfreie Rente nach 45 Beitragsjahren beizubehalten. Nach der Kabinettsklausur in Brandenburg sagte Merz, die Koalition habe sich darauf verständigt, Anreize für einen frühen Renteneintritt abzubauen. Die Kritik mehrerer ostdeutscher CDU-Ministerpräsidenten habe ihn deshalb überrascht. Im Gesetzgebungsverfahren sollen aber mögliche Härtefälle berücksichtigt werden. Die geplante Zuckersteuer soll auf mehr Getränke ausgeweitet werden als bisher vorgesehen. Bundesfinanzminister Lars Klingbeil will die Abgabe künftig zum Beispiel auch auf Nektar, Smoothies und bestimmte Haferdrinks erheben. Die Höhe soll sich nach dem Zuckergehalt richten und zwischen 26 und 38 Cent pro Liter liegen. Getränke mit Süßstoffen wie Light- oder Zero-Produkte sollen dagegen doch nicht besteuert werden. Das hat Klingbeil heute klargestellt. Entsprechende Überlegungen in einem Papier seines Ministeriums seien noch kein politischer Beschluss gewesen. Mit der Zuckersteuer will die Bundesregierung nach eigenen Angaben vor allem den Zuckerkonsum senken und das Gesundheitssystem entlasten. In Köln startet heute die Gamescom. Sie gilt als einer der weltweit größten Messen für Computer- und Videospiele. In diesem Jahr gibt es einen Ausstellerrekord. Mehr als 1600 Firmen, Verbände und andere Organisationen stellen sich vor. Es wird erwartet, dass rund 350.000 Gaming-Fans kommen. Davon sind ungefähr 2/3 aus dem Ausland. Die Bundesregierung hat zum Start der Gamescom mehr Fördergelder für die Branche angekündigt. Dabei sollen die Fördergelder rund 120 Millionen Euro betragen. Drohnen werden in Naturschutzgebieten zunehmend zum Problem für Wildtiere. Der Landesbund für Vogel- und Naturschutz warnt davor, dass viele Tiere die Fluggeräte als Bedrohung wahrnehmen und dadurch gestört werden. Besonders kritisch sieht der LBV Drohnenflüge, die nur für Fotos oder Videos in den sozialen Medien gemacht werden. Auch im Nationalpark Berchtesgaden beobachten Ranger immer wieder unerlaubte Drohnenflüge, vor allem rund um den Königssee. Dort sind Drohnen grundsätzlich verboten. Der Nationalpark weist darauf hin, dass Verstöße mit Bußgeldern geahndet werden können. Die Bundesregierung tagt auch heute weiter auf Schloss Neuhardenberg in Brandenburg. Bei ihrer Kabinettsklausur soll es heute vor allem um Hitzeschutz und die Wirtschaft gehen. Es sollen Konsequenzen aus der Hitzewelle gezogen werden. Beschlüsse zum Hitzeschutz sollen heute allerdings nicht getroffen werden. Auf Schloss Neuhardenberg geht es heute auch um den Wirtschaftswachstum. Kanzleramtschefin Nina Wagen kündigte in der ARD an, es werde ein arbeitsreicher Herbst. Auf dem sogenannten Hamburger Dom sind mehr als 20 Menschen für gut 3 Stunden in einem Kettenkarussell festgehangen. Nach Angaben der Feuerwehr war bei dem Fahrgeschäft eine Bremse blockiert. Die Menschen hingen dabei in rund 25 Metern Höhe fest. Bevor die Feuerwehr die Leute aus der Höhe befreien konnte, konnten die Betreiber die Bremse lösen und alle Fahrgäste sich auf den Boden zurückbewegen.

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1: Im Studio Paula Zapf, guten Tag. Der deutsche Tennisspieler Alexander Zverev ist bei den US Open in der ersten Runde ausgeschieden. Der aktuelle Zweitplatzierte in der Weltrangliste verlor mit seiner US-amerikanischen Partnerin Taylor Townsend gegen das Duo Belinda Bennett und Flavio Carbolli. Bereits im letzten Jahr ist der French Open-Gewinner in der ersten Runde der US Open gegen das Gewinnerduo aus Italien ausgeschieden. Alexander Zverev tritt aber noch im Einzel bei den US Open an. Wann und gegen wen er spielen wird, wird morgen ausgelost.

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1: Mit Tina. Ihr hört den Metropolsound hier auf Maxneo. Eine Stunde lang nur regionale Musik von regionalen Künstlern. Und heute müssen wir uns fast schon eine philosophische Frage stellen. Am I Gott? Bin ich Gott? Also ich auf alle Fälle nicht, mein Gast dafür schon. Zumindest vielleicht im regionalen Metal. Am I Gott feiert dieses Jahr ihr 25. Jubiläum und steht für Musik, die Brücke zwischen den vielen verschiedenen Metal-Genres schlägt. Ihr letztes Album ist vor 7 Jahren erschienen. Zeit also, uns mal wieder ein Update zu holen. Und dafür habe ich gleich Frontmann Max bei mir zu Gast. Bleibt gespannt!

0: Oceanic mit On Fire hier beim Max Neo Metropol Sound. Die spielen am 25. September im Z-Bau in Nürnberg zum Geburtstag einer ganz bestimmten anderen Band. Bei Metropol Sound gibt's ja nicht nur Mucke aus Nürnberg und Umgebung, sondern auch die Sänger dahinter. Und deswegen geht es heute hier um 25 Jahre Sophisticated Metal, also schicken Metal. Und der wird unter anderem verkörpert von der Nürnberger Band Am I God. Nicht ganz so schick, wie sie normalerweise auf der Bühne stehen, habe ich hier Frontmann Max heute bei mir. Hallo Max.
1: Hallo, grüß dich.
0: Ja, Stichwort Outfit. Heute stehst du hier mit einem Deepish Mode T-Shirt. Ist auch schick, zugegeben.
1: Finde ich auch.
0: Aber auf der Bühne habt ihr meistens so Krawatte, Fliege, teilweise einen kompletten Anzug an. Mhm. Wie kam es denn dazu?
1: Ja, tatsächlich hat es was mit unserer Stilistik zu tun. Ich finde nämlich, dass unser Sound auf der einen Seite ziemlich elegant ist und auf der anderen Seite aber auch doch recht wuchtig und brachial. Und das wollte man auch ein bisschen so in den Klamotten ausdrücken. Das heißt, obenrum sehr schick, mit Krawatte und Hemd, zugeknöpft bis oben hin. Manchmal gar nicht so lustig, wenn es so warm ist.
0: Das kann ich mir vorstellen, ja.
1: Und untenrum halt dann irgendwie zerfetzte Jeans oder so und Sneaker.
0: Ja, ein bisschen typisch Punk auch, würde ich mal sagen.
1: Ja, es spielt alles ein bisschen rein. Wir haben ja einen wilden Genre-Mix, habe ich schon ganz oft gehört, dass wir das tun. Ich finde es zwar nicht so, aber ich finde es trotzdem sehr charmant.
0: Ja, ihr seid ja auch so eine typische, wir wollen uns nicht in Schubladen stecken lassen, Band. Finde ich immer ganz lustig.
1: Ja.
0: Aber versucht doch trotzdem mal bitte euren Sound zu beschreiben, wenn es geht.
1: Geht nicht.
0: Also ein bisschen.
1: Punkt. Nein. Ja, das ist ganz schwierig. Also tatsächlich, die Musik kommt ja aus uns raus. Das ist einfach das, was wir halt machen wollen, das, was uns einfällt, das, was wir gut finden. Und alle anderen wollen halt dann eine Schublade. Und da wird es dann immer ein bisschen haarig. Weil dadurch, dass ich halt auch nicht nur eine Musikrichtung höre oder mich einer Musikrichtung verschrieben habe, so nach dem Motto, ich möchte jetzt Power Metal machen mit Theatralik oder so, dann ist es natürlich einfacher, ja. Aber ja, in dem Fall ist es halt einfach so, da kommen ganz viele verschiedene Genres zum Vorschein. Es ist im Endeffekt für mich schon immer gewesen moderner, progressiver Metal. Progressiv tatsächlich so im wahrsten Sinne des Wortes, also fortschrittlich irgendwie nach vorne gerichtet. Und ja, es lässt sich wahrscheinlich auch nicht verleugnen, dass ich durchaus auch klassischen Metal konsumiere. Und genauso wie supermodernen. Und es ist in den 90ern war der Death Metal ganz groß. Grunge. Es spielt irgendwie alles rein. Also Alternative. Es ist irgendwie alternativ, weil es halt nicht der Mainstream ist, aber ich finde es immer modern.
0: Aber gerade weil ihr euch ja nicht so ganz labeln wollt, stelle ich mir so einen Songwriting-Prozess relativ frei vor, aber auch schwierig, weil es gibt ja so viele Schubladen, die man quasi öffnen kann und man kann sich aus jeder bedienen. Aber wie entsteht denn so ein klassischer Am I God-Song?
1: Meistens tatsächlich, ich habe entweder einen Gitarrenriff oder eine Melodie im Kopf, die singe ich dann auf mein Handy. Und da ich leider kein Instrumentalist bin, also zumindest kann ich kein Instrument so gut spielen, dass ich meine Ideen umsetzen kann, brauche ich danach dann jemanden. Und dann ist gut, wenn man eine Band hat.
0: Die dürfen dann quasi die Drecksarbeit machen, oder?
1: Oh, das ist aber fies. Nee, also so dreckig ist die Arbeit, glaube ich, nicht. Zumal, sie können sich ja dann auch genau an der Stelle ein bisschen mit einbringen. Mhm. Und es entsteht ja auch dadurch gerade dieses Zusammenspiel und auch Ideenentwicklung, das ist nie in Stein gemeißelt, was ich da irgendwie aufnehme. Ich halte mich halt dann schon meistens erstmal so an der Melodie fest, die ich womöglich für einen Gesang irgendwie habe, wobei das gar nicht so oft ist. Also tatsächlich denke ich eher in Riffs, ja, und habe dann erst einmal so ein musikalisches Konstrukt. Und wenn das steht, fallen mir relativ schnell Melodien dazu ein. Ich brauche wahnsinnig lang, bis ich danach einen Text habe.
0: Ich würde gerne diese Sprachnachrichten hören. Ich stelle mir das sehr lustig vor. Es sind immer so einzelne, so, ah, übrigens, ich habe da diese Melodie und ah, diese und dann, ah, dieser Text und dann.
1: Nee, das ist viel, viel schlimmer.
0: Oh Gott.
1: Ist viel schlimmer.
0: Erzähl.
1: Das ist einfach nur so, Idee, Riff, la la la oder sowas in der Richtung.
0: Und das verstehen dann deine Bandkollegen?
1: Na, es ist schon manchmal schwierig, aber es ist tatsächlich so, also sagen wir mal, ich bin recht rhythmisch. Also ich bin sehr tight in dem, was ich so mache, deswegen können Sie sich das auch ganz gut vorstellen. Man kann auch dann leicht einen Klick drunter legen und ja, manchmal müssen sie den Ton suchen, weil ich habe natürlich Cartoon leider im Kopf in dem Moment, aber Ja, nee, funktioniert schon.
0: Bist du da manchmal auch überrascht, dass die es wirklich so gut jetzt halt verstanden haben und so, ah ja, genau so oder so, nee, jetzt irgendwie doch nicht so. In meinem Kopf klingt das besser.
1: Also in meinem Kopf klingt es eigentlich immer besser. nee, Quatsch. Es ist schon so, dass das ist natürlich dann halt einfach, das ist der Workflow dann. Also das ist der Entstehungsprozess, das dauert, bis das wirklich so klingt, so wie ich mir das vorstelle. Und manchmal ist es auch wirklich, ja, ist schon ein wenig zum Beißen, das Ganze, ja. Also gerade wenn ich mir dann irgendwie irgendwas Progressives ausdenke, dann ist es für die anderen erstmal so, oh Gott, was? Ja, fehlt ja noch ein Schlagzeug, ne? Und aber am Ende funktioniert es dann trotzdem immer wieder.
0: Ihr covert ja auch gerne mal Lieder, zum Beispiel auch Ordinary World im Original von Duran Duran. Jetzt nicht gerade ein Lied, was man bei einer Metalband erwarten würde, zugegeben. Ja. Aber tatsächlich euer bestgeklicktes Lied auf Spotify, wenn ich das mal so sagen darf. Wo liegt denn der Reiz darin, solche Lieder ins Metal zu übersetzen?
1: Eigentlich genau darin, was du jetzt gerade schon gesagt hast, weil es ist im Endeffekt, für mich ist es völlig unspannend, einen Metal-Song zu covern, weil der ist ja schon so, wie er ist und nachspielen, ja, wir sind ja keine Coverband. Es ist einfach das, was es ausmacht für mich und deswegen habe ich auch ein Depeche Mode-T-Shirt an. Das ist die Musik, die ich wirklich höre. Also ich bin genau mit der Musik groß geworden, sozusagen aufgewachsen. Ich bin ein riesen Duran Duran-Fan. Depeche Mode, aha, warum auch, ne? Ja, neue Single. Aber es ist halt, die haben halt damals wirklich fantastische Songs geschrieben und ein fantastischer Song ist ein fantastischer Song. Also es ist, da muss man nicht irgendwie großartig was anders machen, man muss es im Endeffekt bloß ausschmücken mit den, sagen wir mal, metallischen Aspekten, die man halt als Metalband so machen kann. Du hast die fetten Gitarren, du hast große Drums und schaust irgendwie, wie das halt klingt und ja, das haben wir halt ein paar Mal probiert, damals eben auch mit Ordinary World. Wobei ich sagen muss, den haben wir gar nicht so wahnsinnig verändert. Also das ist einfach, der ist einfach nur fetter. Ja, der Song ist einfach schon so geil, da muss man nicht so wahnsinnig viel machen. Ich habe so einen kleinen Schlenker bei den Vocals gemacht und ja, das ist das Einzige, was wir irgendwie großartig anders gemacht haben.
0: Ja, das Lied ist ja jetzt auch schon wieder 14 Jahre alt tatsächlich.
1: Ach ja, die ja. Zeit vergeht.
0: Ja, allgemein hat man seit 2019 nicht wirklich was Neues. Der ist jetzt auch schon wieder 14 Jahre alt tatsächlich.
1: Ach ja, die Zeit vergeht.
0: Ja, allgemein hat man seit 2019 nicht wirklich was Neues von euch gehört. Mhm. Bis jetzt.

0: Defy the Laws of Tradition mit Irreversible hier bei Max Neo Metropol Sound. Die spielen unter anderem am 25. September ein Geburtstagsständchen für eine gar göttliche Band. Am I God? Und von der habe ich Sänger Max bei mir. Wir haben eben schon über ihren Sound gesprochen, aber nochmal, hallo!
1: Hi!
0: Ja, ihr seid zwar fleißig bei Konzerten unterwegs, zumindest zeigt es euer Instagram. Also da postet ihr recht regelmäßig.
1: Ja. Wir posten.
0: Trotzdem war es Single- oder Albumtechnisch relativ ruhig bei euch. Bis dann Mitte Juni auf einmal die Single Scroundrel Days Futurized erschienen ist. Das Lied ist ja eine Coverversion von Aha aus dem Jahr 1986. Recherche hier getan.
1: Sehr gut.
0: Ja, es ist die erste Single seit 7 Jahren. Warum dann ausgerechnet ein Cover?
1: Oh ja. Da muss ich tatsächlich ein klein bisschen ausholen. Zurück in der Corona-Zeit.
0: Oh je.
1: Ja. Kurz bevor Corona ausgebrochen ist, waren wir noch auf Tour mit einer Band, die heißt Alive Divided. Sehr schöne Band. Und wir waren auf Deutschland-Tour mit denen unterwegs und wir kamen zurück und 2 Wochen später war der erste Lockdown. Und dann waren wir etwas gefangen, so wie jeder andere auch. Wir haben uns dann in unser Kämmerlein zurückgezogen und haben uns gedacht, was machen wir denn jetzt aus dem Erfolg dieser Tour? Und wollten uns halt dann nicht wieder zurückziehen, sondern wir wollten irgendwas Aktives tun und haben damals dann Streaming-Shows gegeben. Und zwar sehr, sehr aufwendig aus jeweils unseren Räumen zu Hause. Es war jeder zu Hause vor einem Greenscreen gestanden und wir haben uns quasi per Technik zusammengefuchst und haben da Konzerte gegeben. Frag nicht, wie das war.
0: Hat das funktioniert?
1: Naja, man gewöhnt sich dran. Also es ist tatsächlich mit Latenz gewesen und es ist grauenhaft gewesen, ganz ehrlich. aber es hat funktioniert. Und wir hatten in der Zeit tatsächlich die Idee, auch musikalische Gäste einzuladen. Und in der Zeit war es so, dass wir eine Sendung geplant haben mit einem Gast und wollten auch einen Coversong machen, weil die eingeladene Band auch einen Coversong am Start gehabt hätte. Und haben wir gesagt, okay, dann machen wir doch den. Wir haben den ja tatsächlich schon mal aufgenommen. Deswegen heißt er auch in Klammern Futurized, weil er in die Zukunft gebracht wurde von uns. Und wir haben den 2012 schon mal aufgenommen in einer etwas anderen Version, aber auf jeden Fall auch in der Metal-Version. Und haben den zu dem Zeitpunkt eben aufgefrischt. So, und jetzt kamst du der Begegnung dann trotzdem gar nicht mehr. Und wir haben den Song halt umsonst irgendwie so aufgefrischt gehabt. Und dann sind wir sowieso auf die Idee gekommen, dass wir an älteren Songs ein bisschen arbeiten und die einfach nochmal neu erfinden. Wir haben uns gesagt, klar, es steht ein Jubiläum in ein paar Jahren vor der Nase, vor der Tür. Und wir wollen da einfach mal so eine Retrospektive machen und da mal zurückblicken. Aber das Ganze eben jetzt nicht irgendwie so, ach, damals, ja, und schwelgen in Erinnerungen, sondern und irgendwas remastern oder so, das ist auch Quatsch. Wir wollten es einfach komplett neu aufnehmen, aber nicht nur komplett neu aufnehmen, sondern halt komplett neu erfinden. Die Trademarks des Songs einfach behalten und den Rest halt einfach neu machen. Irgendwie so, wie wir es heute machen würden. Und wir haben eben diesen ersten Versuch bei diesem Cover gestartet und das hat ganz gut geklappt. Und das war plötzlich sehr, sehr viel moderner, als es damals halt war. Und dann wollten wir den nicht wegschmeißen und dann haben wir gesagt, okay, gut, dann nehmen wir den einfach mit auf. Und wie das Ganze dann eben geplant war, dass wir mehr als nur 1 oder 2 Songs machen und das Ganze irgendwann mal eine EP wird. Spoiler! genau, da war halt die Frage, okay, was machen wir denn als erstes? Und dann haben wir gesagt, okay, machen wir als erstes einfach einen Coversong. Das ist einfach wieder so nach der langen Zeit vielleicht so ein Hallo wach. Ein paar Leute kennen den Song, auch aus der Popzeit und vielleicht auch von uns. Und danach kommen dann die anderen Versionen.
0: Mhm.
1: Jetzt habe ich aber viel erzählt.
0: Ja, absolut. Zu dieser Single ist ja auch ein Musikvideo entstanden. Also ihr dachtet euch, wenn dann, aber dann richtig.
1: Korrekt.
0: Das hast du ja teilweise mit directed. Wie ist da so die Idee zu dieser Story, der verbildlichten Story entstanden?
1: Auch sehr verrückt. Tatsächlich war das Ganze so geplant. Wir haben eine Story entwickelt gehabt, also so eine richtige story-driven Videogeschichte. Also wenig, also eigentlich keine Instrumentalaufnahmen, ja, keine Bandaufnahmen. Und ich habe mich da damals mit meinem Bandkollegen getroffen. Wir haben das wirklich in Alleinregie gemacht und haben den Termin ewig geplant und hatten eine gute Idee. So, und genau an dem Tag hat es geschneit und hat unsere Pläne zerstört, komplett vernichtet. Okay. Es ging plötzlich gar nicht mehr, was wir uns ausgedacht haben. Ja, es war alles weiß. Und dann haben wir gesagt, okay, was machen wir denn jetzt? Ja, okay, ich habe eine Idee. Ja, und dann ist die in 5 Minuten entstanden und das ist das, was du im Video siehst.
0: Okay, ich dachte mir nämlich, oh Gott, wie alt ist dieses Video eigentlich schon, weil Schnee. Weil ja. Ich dachte mir jetzt gerade Sommer.
1: Ja, das stimmt. Also tatsächlich ist es noch nicht einmal aus dem letzten Winter, sondern es ist schon aus dem vorvorletzten Winter.
0: Okay.
1: Ja, deswegen hat es ja so lange gedauert, bis überhaupt was rausgekommen ist. Wir mussten da sehr, sehr viel, sagen wir mal, viele Täler durchschreiten, ja, bevor wir das wirklich so angehen konnten, wie die Idee war. Will ich gar nicht so wahnsinnig ausführen, aber es war halt einiges notwendig, um das Ganze überhaupt so vorzubereiten. Und ja, wir haben dann ganz einfach das zu zweit gemacht. Ja, ich habe da quasi eine Figur gespielt, ich selbst. Und das passt also wie A auf Eimer, wie man so schön sagt.
0: Schön radiokonform ausgedrückt, ja. Hier, Mensch. Ja, aber auch euer letztes Album, Spectres on Parade, ja, ist schon ein Weilchen her. Das war damals ein Konzeptalbum und hat die Geschichte eines Mannes erzählt, kurz um alle abzuholen, der mit seinen inneren Dämonen kämpft, um einen Verlust zu verarbeiten. Am Ende schien zwar zunächst alles gut, doch dann wurde man mit einem Plot-Twist zurückgelassen, dass der Kampf vielleicht doch noch nicht besiegt ist. Seitdem warten viele Fans auf eine Fortsetzung und es wurde auch mal gesagt, dass da irgendwie eine Fortsetzung kommen soll. Jetzt hast du gerade so angeteasert, dass so eine EP mit so neu aufgenommenen Songs, die aber schon etwas älter sind, vielleicht kommen könnte, aber was ist denn mit der Fortsetzung dieses Konzeptalbums?
1: Da muss ich dich jetzt leider enttäuschen. Das eine hat mit dem anderen eigentlich gar nichts zu tun.
0: Mhm. Oh. Schon. Ja. Aber heißt ja nicht, dass es ganz die Hoffnung verloren ist?
1: Nein, das würde ich jetzt auch nicht komplett ausschließen. Aber ich muss auch ganz ehrlich zugeben, das war damals sehr ambitioniert zu sagen, da machen wir jetzt einen Part 1 und dann kommt irgendwann der Part 2. Es war tatsächlich wirklich zu dem damaligen Zeitpunkt so, dass wir haben sehr, sehr viele Songs geschrieben und eigentlich hat es fast für 2 Alben gepasst. Ja, es hätte gereicht. Ja, jetzt war damals wirklich ein paar Monate lang die Idee, das gleichzeitig alles aufzunehmen. Aber so als eher kleine Band, die wir ja nun mal sind, war es dann finanziell doch ein bisschen schwierig. Weil wir sind ja auch ins Studio gegangen, tatsächlich, haben nicht alles alleine gemacht. Und das hat schon eine Stange Geld gekostet. Also von daher haben wir uns da auf dieses eine Album konzentriert, haben da meiner Meinung nach auch so das Beste draufgepackt und ja, die anderen Songs, die sind jetzt gerade noch in der Schublade. Ob wir da ein Part 2 irgendwann machen werden, weiß ich noch nicht. Ich halte es jetzt mal so wie bei Queensrÿche, die haben ja schließlich auch irgendwie, ich weiß gar nicht, 20 Jahre gebraucht oder so, um ein Part 2 rauszubringen. Vielleicht habe ich jetzt irgendwas falsch gesagt, obwohl ich ja großer Fan bin. Wann war denn jetzt die zweite Teil? Keine Ahnung, sorry. Aber auf jeden Fall, ich will es nicht ausschließen, aber jetzt machen wir erstmal die Retrospektive Futurized.
0: Okay. Und gibt's da schon so ein grobes Datum? Nächstes Jahr, in 2 Jahren, in 5 Jahren, nächste Woche?
1: Du meinst für die neu interpretierten Songs?
0: Yes.
1: Tatsächlich steht da schon die nächste Single in den Startlöchern. Genau. Wird auch wieder mit der Klammerbemerkung Futurized sein. Ach, da kann ich schon was spoilern. Das kann ich eigentlich tun. Die EP wird nämlich heißen Future of the Past. Also die Zukunft der Vergangenheit. Ja, kryptisch wie immer bei uns.
0: Ja, aber irgendwie auch ein bisschen plump.
1: Was? Frechheit.
0: Ja. Ist es dann die Gegenwart? Ja, schon, oder? Weil die Future of the Past ist ja quasi die Gegenwart.
1: Nein, ist es nicht.
0: Oh, okay.
1: Siehste, so plump ist es nicht.
0: Okay, okay. Dann nehme ich alles zurück.
1: Ja, bitte. Nein, es ist eigentlich so gemeint, dass das, was in der Vergangenheit stattgefunden hat, eine Zukunft hat und nicht nur, dass es in die Gegenwart gebracht wird, weil da würde es ja auch mehr oder weniger auch gleich wieder irgendwie zur Vergangenheit werden können, sondern dass es auf jeden Fall eine sehr lange Zeit eine Zukunft hat, weil wir es ja auch live spielen werden. Also es wird die nächsten Jahre uns begleiten, wenn wir spielen.
0: Okay, okay, das ist, klingt natürlich ein bisschen schöner. Ich nehme alles zurück.
1: Klingt vor allen Dingen total intelligent.
0: Ich nehme alles zurück, okay?
1: Ja. Nee, alles gut.
0: Ja, und in diesem Jahr feiert ihr euer 25-jähriges Bandjubiläum mit einem Konzert im Z-Bau. Was uns da erwartet und wie es in Zukunft mit Am I God weitergeht, das klären wir auch gleich. Jetzt hören wir erstmal in die Single rein, Scroundle Days, Futurized.

0: Separated Me von LVO hier bei Max Neo Metropol Sound. Hier gibt es nicht nur regionale Musik, sondern auch was zu feiern. Und zwar das 25. Jubiläum der Nürnberger Metalband Am I God, bei der auch LVO spielen wird. Sänger Max ist gerade bei mir und eben haben wir über ihre neueste Single Scroundrel Days gequatscht. Hello again!
1: Hello again, Tina!
0: Ja, wie fühlt sich das denn an? 25 Jahre Musik, 25 Jahre Am I God.
1: Ja, jetzt müsste ich sagen so, oh Gott, wir sind so alt. Aber wir fühlen uns überhaupt nicht alt. Also von daher ist es gut. Es ist ein guter Aufhänger. Es ist, glaube ich, es ist ein Grund, uns anzuschauen. Man braucht immer einen Grund, irgendwie irgendwo hinzugehen. Heutzutage, glaube ich, mehr als früher. Und von daher, glaube ich, ist ein guter Aufhänger. 25 klingt eigentlich gar nicht so schlecht.
0: Nö, finde ich auch. Ja, aber in der Zeit ist auch sehr viel passiert. Es ging auf und ab. Ihr hattet besonders früher oft wechselnde Besetzung. Aber an welche Momente erinnert man sich gerne zurück?
1: Meistens an sehr schöne Auftritte.
0: Hast du da einen sehr schönen Auftritt?
1: Oh, wir haben viele sehr schöne Auftritte gehabt. Also das muss ich echt sagen. Also wir haben auf einigen Festivals gespielt. Wir haben zum Beispiel auf dem Christmas Metal Festival mal gespielt mit Blind Guardian und Iced Earth und Arch Enemy und lauter solche Bands mit solchen Namen. Das war sehr schön. Und wir haben uns dort auch die Kabine mit Blind Guardian geteilt, weil dann immer mehr Platz war. Aber die Jungs waren so wahnsinnig lieb. Die haben gesagt, überhaupt kein Thema, wir brauchen nicht so viel Platz, nehmt euch einfach hier. Super.
0: Ihr dürft euch auch noch einen Stuhl nehmen und in die Ecke, ne?
1: Ja, nee, das war richtig, richtig nett. Wir haben uns das richtig geteilt. Also die hatten überhaupt keine Allüren, das war mega.
0: Gibt es irgendein Konzert-Highlight, was dir so spontan einfällt, so auf der Bühne?
1: Ja, also, ja, sagen wir mal, dieses eine, das war mit Sicherheit schon recht gut. Wir hatten auch mal in NRW gespielt, in Öwentrop bei Dortmund, zweimal, auf einem Festival, das hieß Winternachtstraum. Und das war eigentlich eher so ein Extrem-Metal Festival. Also es waren unglaublich viele Death Metal und Black Metal Bands dabei. Wir sind da absolut exotisch gewesen. Hatten aber tatsächlich so einen Primetime-Slot und sind um 20.30 Uhr, glaube ich, oder sowas aufgetreten und wir wollten uns schon eine Rüstung anziehen, nicht, dass wir noch beworfen werden mit irgendwas. Und es war genau das Gegenteil der Fall. Also die ganzen nietenbesetzten schwarzen Fingernägelträger und teilweise mit Warpaint.
0: Ja, und Corpse-Paint wahrscheinlich.
1: Genau, ja. Die haben mitgesungen. Ich fand's völlig irre. Also das wird mir ewig in Erinnerung bleiben. Das war einfach schön.
0: Was ja auch hoffentlich schön wird, ist ja am 25. September, weil da spielt ihr im Z-Bau euer Geburtstagskonzert, imaginäre Konfettikanone. Es hat ja die schöne Überschrift When the Gods Call Chapter 2.
1: Ja, ja, stimmt.
0: Beginnt hier ein neues Kapitel für euch oder wie ist das genau gemeint?
1: Also tatsächlich ist es das, ganz banal gesagt, zweite Kapitel unserer Veranstaltung, weil wir hatten schon mal eine. Lustigerweise habe ich das gerade hier bei euch in den Räumen entdeckt. Ihr habt tatsächlich ein Plakat von damals, von Chapter 1, an der Wand hängen. When the Gods Call, genau. Heißt natürlich nicht umsonst so, wir sind Am I God, ja, und so geschrieben, wie wir geschrieben sind, mit dem Punkt hinter dem God, ja, und genau so heißt es dann auch. Also es heißt nicht, die Götter haben gerufen, sondern eben die Gods, wir.
0: Ah, okay, weil man hätte ja auch meinen können, ja, neuer Abschnitt, neue Ausrichtung, irgendwas in die Richtung.
1: Nein. Das ist einfach quasi das zweite Kapitel unserer eigenen Veranstaltung und es hat sehr lange gedauert, bis wir das machen können und das haben wir jetzt für dieses Jubiläum einfach hergenommen und haben gesagt, ja, das ist besser geht's ja eigentlich gar nicht.
0: Ja, und mit dabei sind unter anderem ja auch die Bands Defy the Laws of Tradition, Oceanic, LVO sowie Greco und Enslave the Chain.

0: Ja, und manchmal bräuchte man Kameras im Studio. Du bist jetzt schon schön hin und her gewippt, ich auch. Natürlich klingt alles sehr fett.
1: Ja.
0: Welche Verbindung habt ihr denn genau zu diesen Bands?
1: Also wir haben mit jeder dieser Bands gespielt und das war auch ja, das Auswahlkriterium schlechthin. Wir haben mit vielen Bands gespielt, aber wir haben nicht mit jeder Band halt so eine gute Connection wie mit denen halt. Und da gibt es natürlich auch noch ein paar mehr, aber das ist einfach wirklich wahnsinnig schön, zu so einem Event, so einer Gelegenheit, Leute um sich zu haben, die ein Stück weit mit uns mitgegangen sind, teilweise auch schon wirklich sehr früh. Also Defy kennen wir ewig, ja, also bestimmt schon locker von den 25 Jahren 20, ja, wenn es reicht. Und Cracko auch fast, ja, ich glaube, das müssten so 18 sein. Und man ist halt ewig in Verbindung geblieben. Wir haben uns gegenseitig beobachtet und auch wenn wir vielleicht schon länger nicht mehr zusammen gespielt haben, teilweise, ja, so eine schöne Gelegenheit, einfach die Leute wieder einzuladen und miteinander zu feiern. Also gerade eben das, was uns verbindet, ne?
0: Und als der Anruf dann kam, waren sie sofort am Start.
1: Ja, tatsächlich. Also das war wirklich auch sehr schön. Da hatte ich ein bisschen Bammel, weil die ein oder andere Band ist natürlich auch gewachsen und jeder hat so seine Vorstellungen, wie was ablaufen muss und so. Und ich habe gesagt, Leute, wie schaut's aus? Wir feiern unseren Geburtstag, ja. Ich hätte ganz gern, dass ihr mit dabei seid. Habt ihr Bock? Ja, logisch. Also es war wirklich, keine einzige Band hat irgendwie gesagt, ja, muss ich mal überlegen. Und ich glaube, dann wäre es auch nicht dazu gekommen. Also es war tatsächlich diese Spontanität, das hat mich echt glücklich gemacht, muss ich echt sagen. Es war echt stark.
0: Und auf was können wir uns dann bei dem Jubiläumskonzert denn einstellen?
1: Ja, also auf jeden Fall auf ein sehr freundschaftlich veranstaltetes Konzert. Ich glaube, das kommt durch alle Poren durch irgendwie, dass wir irgendwie verbunden sind. Und ich glaube, der ein oder andere wird dann sicherlich auch vielleicht ein wenig Special Setlist machen, so wie wir auch. Und da so einen Streifzug einfach durch die Vergangenheit auch machen. Vielleicht irgendwas, was uns auch verbindet. Ich weiß nicht, was die anderen Jungs und Mädels so alles machen, aber ich bin mal gespannt. Also man kann auf jeden Fall gespannt sein. Es wird sehr besonders.
0: Okay, aber jetzt sag doch mal, warum sollte man am 25. September zu Oh My God das 25-jährige Jubiläum kommen?
1: Weil es sind 6 Bands am Start und eine geiler wie die andere und es ist ein absoluter Genre-Mix. Es ist für jeden was geboten und es sind absolut super talentierte, ganz tolle Bands. Und also eigentlich gibt es überhaupt gar keine Frage, warum man da nicht kommen möchte. Das muss ich jetzt ganz ehrlich sagen. Also das ist so special. Vor allen Dingen, es sind 4 Bands aus Nürnberg. Ja, Nürnberger Bands. Das ist also wirklich hier, ne, bei uns zu Hause in the hood. Und dann gibt es eben auch noch die 2 anderen, die auch nicht so wahnsinnig weit weg sind. Und das wird ein Riesending, muss ich echt sagen. Ich freue mich schon wahnsinnig drauf.
0: Ja, 25 Jahre Oh My God am 25. September. 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Ja, und das war's auch schon wieder mit dem Metropol-Sound hier auf Max Neo. Dieses Mal mit Frontsänger Max, der Sophisticated Metal Band Am I God. Das komplette Interview könnt ihr auf maxneo.de nachhören. Danke dir, Max, dass du heute da warst.
1: Ich danke dir.
0: Auf Max Neo jetzt von Am I God, Titans of the Void.

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1: Max Neo neu in der Playlist mit Sarah. Hier laufen die Songs, in die ihr euch vielleicht später verlieben werdet. Wo Liebe ist, ist auch Musik. Der August geht langsam zu Ende, neue Flirts, echte Gefühle und vielleicht die große Liebe, die den Sommer überlebt. Einer, der das ziemlich gut weiß, ist unser ehemaliger Kollege Fabio Noventa. In wenigen Minuten quatschen wir über seinen neuen Song Heartbreaks, also dranbleiben, laut lassen. Hier bei Max Neo und jetzt Dina mit Golden Hour.

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1: Sarah hier, ihr hört neu in der Playlist. Verliebt, verlobt, Heartbreak. Erst die Schmetterlinge im Bauch, dann der große Knall. Oder erst die Bauchschmetterlinge, dann die Bauchschmerzen. Wie auch immer, einmal Liebeskummer bitte. Und darum geht's auch in Heartbreaks von Fabio Noventa. Manchmal entstehen solche Songs ganz spontan. Und wie genau hat er uns erzählt?
2: Den habe ich bei mir daheim im Homestudio gemacht und es war sau spontan. Ich habe so ein bisschen was geguckt, was sich so geil anhört und auf einmal ist der entstanden. Es war irgendwie um 2 Uhr, 3 Uhr nachts und dann habe ich das vom Produzenten richtig billig geschickt und er dann so, ey Fabio, komm nächsten Tag ins Studio, wir nehmen den auf.
1: Ihr könnt Fabio nächste Woche beim Heartbeats Festival in München sehen und bis dahin gibt's einen neuen Song hier auf Max Neo.
2: Yo, was geht? Mein Name ist Fabio Noventa. Ihr hört jetzt halt meinen Song Heartbreaks auf Max Neo. Let's go.

0: Max Neo, neu in der Playlist mit Sarah. Schmetterlinge im Bauch, Herzschmerz, Liebe, Freundschaft, ja, nein. Aber was ist, wenn es keine klare Antwort gibt? Wenn man nicht weiß, was man füreinander ist. Genau darum geht's bei Nesta und ihrem neuen Song. Die norwegische Sängerin singt über Gefühle, zweite Chancen und die Frage, ob man eine Liebe noch einmal versuchen sollte.
1: In Maybe BF geht es darum, dass man nicht weiß, in welche Richtung sich eine Beziehung entwickelt, aber es fühlt sich richtig an und man will es noch einmal versuchen.
0: So ein kleines Gefühlschaos eben. Nesta hat früher in ihrem Zimmer mit Mikrofon voll aufgedreht und heute bei uns hier auf Max Neo.
2: Hi, this is Nesta and you're listening to my new single Maybe BF. 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

0: Sarah hier, ihr hört neu in der Playlist. Tut Liebe immer weh, manchmal lässt sie zwar einen komplett den Verstand verlieren, aber gleichzeitig fühlt man sich einfach nur krass glücklich. Dieses Gefühl, dass man gerade alles vergisst, und genau da setzt Sängerin Juli an. Die Berlinerin steht schon seit ihrer Kindheit auf der Bühne. Ihren Durchbruch hatte sie 2023 mit Ghost Town zusammen mit Joris Sava und Lima, der für Weiß hieß. Wenn das Verliebtsein ein Rausch ist, dann heißt der Song Drunk in Love.
1: Drunk in Love ist mal, wenn man sich in eine Person verliebt hat, in die man sich vielleicht nicht hätte verlieben sollen, und am nächsten Tag wacht man auf mit einem Hangover voll mit Liebe.
0: Schmetterlinge im Bauch oder Herzschmerz. Wart ihr auch schon mal drunk in love? Schreibt uns doch gerne mal in der Maxneo-App, wie es bei euch momentan so ist. Und falls ihr euch nicht mehr erinnern könnt, fällt es euch vielleicht bei diesem Song wieder ein.
1: Hi, hier ist Juli. Du hörst gerade meine neue Single Drunk in Love.

0: Max Neo, neu in der Playlist mit Sarah. Liebe, Alter und Jugend, manchmal sind es nur Worte und Zahlen und manchmal bedeuten sie einfach gar nichts. 2008 war Gammelfleischparty das erste Jugendwort des Jahres. Gemeint war eine Party für Leute über 30. Wow. Heute, 2026, ist es 6-7. Ja, was das genau bedeutet, vielleicht alles oder nichts. Jung oder alt, genau diese Klischees nehmen TBS in ihrem Song Ü30 aufs Korn.
1: Das mit dem Hämatom fand ich sehr lustig. Wir haben halt viele Sachen gemacht, die halt Ü30 sind. Merkmale, und unter anderem haben wir halt auch eine Klapphülle genommen. Haben viele Erwachsene, haben Klapphüllen. Und fanden das lustig, das so zu zeigen. Und dann kam Nord von Hämatom. Er ist Ü40, glaube ich sogar. Und wir wollten ihm dann die Klapphülle geben fürs Video. Und der holte halt seine eigene raus. Also er hatte tatsächlich eine Klapphülle. War mir kurz ein bisschen peinlich.
0: Das aktuelle Album, das schwarze Album, erschien Anfang des Jahres. Ja, am Ende ist das Alter nur eine Zahl. Und ihr hört den Song Ü30 hier auf Max Neo.
2: Hi, wir sind TBS. Und ihr hört jetzt Max Neo. Hölle ja.

0: Sarah hier, ihr hört neu in der Playlist. Liebe und Freundschaft liegen ganz nah beieinander und genau das passt auch zu Kaulberg. Die beiden Sänger aus Bamberg, Konrad und Simon, machen erst seit einem Jahr Musik und sind schon auf dem Weg zum Durchbruch. Wie aus Freundschaft gemeinsame Sache wurde, das erzählt uns Simon.
1: Also es war damals so, wir haben auf einer Hochzeit gespielt mit unseren beiden anderen, ich habe noch eine andere Band, Rooms in Brooklyn und Connor damals mit seiner Band und wir haben dann ein Mikro eingepackt von Connors Band und dann habe ich gefragt, so, okay, hey, wem kann ich denn dieses Mikro mal vorbeibringen, beziehungsweise wir wurden gefragt, hey, Mikro fehlt, habt ihr das? Und ich so, ah ja, wir haben da was. Ja, und dann bin ich vorbeigefahren und dachte, ich lang so kurz rein und dann aus dem kurz reinlangen war irgendwie so eine halbe Ewigkeit. Also ich denke mal so 4-5 Stunden waren wir dann da bei einem leckeren Getränkchen und haben dann ein bisschen gequatscht über Mucke und haben uns sehr gut verstanden.
0: Letzten Dezember hatten sie ihr erstes Konzert im Club Stereo in Nürnberg. Danach kamen noch einige weitere Auftritte dazu, unter anderem bei Nürnberg Sounds, das im Übrigen von Max Neo präsentiert wurde. Und wie der Name der Band entstanden ist, ist übrigens auch eine coole Geschichte.
1: Kaulberg ist letztendlich einfach der Name der Straße, in der wir recorden und kreativ sind, sage ich mal. Aber wir sind sehr happy mit dem Namen. Die Leute fragen oft, was hat's mit dem AE auf sich? Seid ihr irgendwie aus Skandinavien oder so? Nee, ist aber nicht. Sieht aber cool aus, finden wir.
0: Anfang des Jahres haben sie ihre ersten Songs auf der EP Kaulberg veröffentlicht und einen davon hört ihr jetzt.
1: Hi, ich bin Simon von Kaulberg und ihr hört unseren Song Dreaming auf Max Neo.

0: Ihr Lieben, das war eine Stunde neu in der Playlist mit mir, Sarah. Wo Liebe ist, ist auch Musik. Egal ob Schmetterlinge im Bauch oder Herzschmerz, Musik geht immer. Und vor allem mit uns von Radio Max Neo. Euch noch viel Spaß mit unserem Programm und jetzt Haus F mit Für immer Licht.
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